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0: Hallo und herzlich willkommen zur 44. Ausgabe von TEDs Tanztee. In der folgenden Stunde möchte ich wieder an die Zeiten erinnern, in der die Tanzschulen ihren Schülern einen nachmittäglichen Tanztee anboten und Schlager- und Popmusik der 50er, 60er und frühen 70er Jahre spielen. Die erste halbe Stunde ist dem Tanz gewidmet, nach einem Mittelstück folgenden ruhige Titel, zu denen man eine Tasse Tee trinken kann. Den Anfang macht heute Gerd Böttcher. Bei den Deutschen Schlagerfestspielen 1963 sang er »Mach nicht Hochzeit ohne mich«.
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Das war Meyers Dampfkapelle, eine Formation der Hamburger Szene aus den 70er Jahren um den Kabarettisten Hans Scheibner. Es folgt Jörg Maria Berg. 1958 nahm er eine Vokalversion des amerikanischen Instrumentaltitels Patricia auf und erreichte damit Platz 2 im Automatenmarkt.

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Das war Nana Gualdi und Owen Williams mit ihrer Version des Edmundo Ross-Schlagers Melodie d'Amour, eine Aufnahme von 1958. Bis Platz 8 der Charts wurden sie damit mitgelistet. Es folgt Mitch Miller aus den USA. 1960 nahm er eine Single auf mit einem 80-stimmigen Chor, jedenfalls steht das auf der Single. Platz 15 erreichte er 1960 mit Johnny singt dein Lied nochmal.

0: Das waren die Drifters. 1964 erreichten sie Platz 18 in den USA mit Saturday Night at the Movies. Dieselbe Aufnahme erreichte 1972 Platz 2 in England. Und nun folgt Jackie Wilson. 1963 sang ihr Baby Workout.
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Das war Dion DiMucci. Seinen Titel Run Around Sue hat er selbst geschrieben. 1961 konnte er damit die Nummer 1 der amerikanischen Charts erreichen. Und wir gehen noch ein Jahr zurück nach 1960. Connie Francis hatte damals ihren 8. Hit und sie erreichte die 26 in den deutschen Charts mit Everybody's Somebody.

0: Das war der Nachzieher dieser Ausgabe. Fred Karman coverte auf dem Starlight-Label Get Off of My Cloud von den Rolling Stones. Das Pseudonym Fred Karman wurde benutzt vom Schauspieler Gert Fitz. Und es folgt die Reihe der frühen deutschen Nummer-1-Hits. Ursula Mauri, Peter Manuel und Udo Fietz erreichten im Dezember 1951 die 1 der deutschen Charts mit Die Fischerin vom Bodensee.
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Das war Gerd Wendland mit seinem 43. Hit. 1959 erreichte er die vierte deutschen Charts mit Ciao Ciao Bambina. Und wir springen nach vorn nach 1972. Reinhard May hatte nur sehr wenige Single-Hits und auch der folgende war nicht in den Charts zu finden. 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
1: Das war Heidi Brühl mit ihrem zweiten Hit in den deutschen Charts. 1959 erreichte sie Platz 5 mit Chico, Chico, Charlie. Ein Jahr zuvor, 1958, hatte Peter Alexander bereits seinen 31. Hit. Bambina erreichte Platz 4 im Automatenmarkt.

Das war Freddie Quinn mit seinem ersten und größten Hit in den deutschen Charts. Heimweh erreichte 1956 die 1. Und wir gehen nach vorn nach 1964. Der Amerikaner Gene Pitney sang damals »That Girl Belongs to Yesterday«.

Das waren die Ronettes mit ihrem Nummer 9 Hit aus dem Jahre 1964, Walking in the Rain. Das Programm neigt sich zum Ende und daher jetzt ein kleiner Hinweis. Falls der eine oder andere Hörer einen Musikwunsch hat, der in den Rahmen dieses Programms passen würde, kann er ihn mir gerne mitteilen. Meine E-Mail-Anschrift lautet ted@happydaysradio.de. Ich werde dann versuchen, diesen Wunsch zu erfüllen. Den Abschluss der heutigen Sendung macht Brenda Lee mit ihrem Titel von 1963, Losing You.

0: und damit hallo und herzlich willkommen zu eurem Top 20 Countdown mit Ted und Felix. Letzterer bin ich und Ted kommt gleich. In den nächsten zwei Stunden werfen wir wieder einen Blick auf die Verkaufscharts verschiedener deutscher Internetportale. Wir hören Neuzugänge der ersten und die Top 20 der zweiten Stunde. Und außerdem hören wir wie immer auch aktuelle Hits aus den Charts aus England und aus Amerika. Und wer ist heute so alles dabei? Das verrät uns Ted.
1: Hallo, heute hören wir unter anderem neue Titel von Lucky Lee, Florian Künstler und Stick Figure. Aktuelle Hits von Blondie, Sombra und Pepper City. Und natürlich unsere Nummer 1.
0: Tja, aber bevor es so richtig losgeht, noch rasch ein Blick zurück auf die drei bestplatzierten Titel der deutschen Download-Charts aus der vergangenen Woche.
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0: Und da gibt es keine Änderung auf der Nummer 3. Dort nach wie vor Alex Warren und Fever Dream.
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0: Und es gab auch keine Änderung auf der Nummer 2. Dort nach wie vor The Second Voice und Let Me Be.
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0: Und vor 7 Tagen war dies jetzt zum 6. Mal die Nummer 1 in den deutschen Download-Charts. Bibi Rexha und Faithless und der Hit, der heißt New Religion.
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0: Der erste neue Hit diese Woche in den deutschen Downloadcharts, eingestiegen auf der 47. Das war Sizzle mit dem Hit Unwords.
1: Sizzle ist eine KI-generierte Sängerin aus den USA. Unwords ist ihre Debütsingle. Die Produzenten sagen, im Text von Unwords geht es um Gefühle, die man nicht benennen kann, weil es hierfür keine Worte gäbe. Der Song soll die Lücke füllen, bevor man sich über seine Gefühle klar werde. Sizzle, Unwords.

Das war der erste neue Hit diese Woche aus der Single-Parade aus England. Dort eingestiegen auf der 95, das waren Dexter und die Moonrocks und der Hit Freakin' Out. Und eingestiegen auf der 93, hier ist Della Lefty mit dem Hit I Know, I Know.

0: Ihre Abwesenheit schlug eine Lücke in die deutschen Download-Charts. Jetzt ist sie wieder da, und zwar auf der 39. Das war Lücke Lee und sie ist Happy Now.
1: Happy Now ist die vierte Single-Auskopplung aus dem angekündigten 6. Studioalbum The After Party der schwedischen Sängerin Lücke Lee. Ihren neuen Track beschreibt sie sehr geheimnisvoll. Sie sagt, John Foss geht in ein Rave und kommt nicht nach Hause. Abba und The Prodigy bekommen ein Baby und es hört nicht auf zu weinen. Ein unbeantwortetes Gebet auf der Tanzfläche. Lücke Lee, Happy Now.
0: Tja, dies hier ist die große Bella Kay. Sie stammt aus Orlando in Florida und dies hier ist ihr dritter Hit in der Singlet-Parade in England diese Woche. Dort neu auf der Nummer 87 die Frage Promise? 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

0: Immer wenn mir neue Musik gefällt, ist sie KI-generiert. Eingestiegen auf der 34 in den deutschen Downloadcharts. Das waren DJ Ilham und Diggity Diggity.
1: Über DJ Ilham liegen keine Informationen vor. Er ist womöglich KI-generiert. In den vergangenen Wochen wurden eine Reihe von Party-Songs wie Party All Night, Fastline, Tonight und Rhythm in My Soul veröffentlicht. Die Produktionsfirma hat nur eine Nummer mit dem Zusatz DK und kommt daher vermutlich aus Dänemark. DJ Ilham, Diggity Diggity.

0: Auch die CSA-Neuzugang diese Woche in den deutschen Download-Charts. Eingestiegen auf der 33 wird ein Stick Figure mit dem Hit Angels Above Me.
1: Stick Figure ist eine Band aus San Diego in Kalifornien. Gegründet wurde sie 2006. Wichtigstes Mitglied ist der Sänger Scott Woodruff. 2006 erschien auch das Debütalbum und bisher folgten 8 weitere Alben. Der Song der Band Angels Above Me wurde durch einen Rechtsstreit mit einer KI bekannt, weil diese den Song kopiert haben soll. Stick Figure, Angels Above Me.
0: Tja, die CSA Neuzugang in den Charts in England auf der 29 diese Woche. Hier sind Madonna und Sabrina Carpenter unter Hit Bring Your Love.

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1: Er hat seinen Weg gefunden auf die Nummer 28 in den deutschen Download-Chart. Das war Florian Künstler und er ist groß geworden.
2: Groß geworden ist die erste Auskopplung aus Florian Künstlers angekündigtem dritten Studioalbum Alles nur geliehen. Er sagt über seinen neuen Titel: Es ist verrückt, wie unfassbar schnell die Zeit vergeht. 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Florian Künstler, groß geworden.

Inzwischen zum 10. Mal wieder mal eins in den Charts in England. Das waren Sam Fender und Olivia Dean und Rain Me In. Ja, noch dies Jahr ein Duett. Der Top-Einsteiger der Woche in Amerika eingestiegen auf der Nummer 7. Hier sind Ella Langley und Morgan Wallen. Und der Hit heißt I Can't Love You

0: Sie ist neu auf der 24 in den deutschen Download-Charts diese Woche. Das war Lady Gaga und sie hat The Shape of a Woman.
1: Shape of a Woman ist die zweite Single-Veröffentlichung von Lady Gaga in diesem Jahr. Wie schon die Vorgängersingle stammt auch dieser Titel aus dem Soundtrack des aktuellen Kinofilms Der Teufel trägt Prada 2. In diesem Film ist Lady Gaga auch selbst zu sehen. Sie parodiert darin Lady Gaga. Lady Gaga, Shape of a Woman.
0: Tja, und bevor wir jetzt gleich zu den 20 größten Download-Hits der Woche kommen, noch rasch diesen Titel hier. Mal wieder die neue Nummer 1 zu den Single-Charts in Amerika. Inzwischen zum 8. Mal dort. Dies hier ist die große Ella Langley. Und hier ist der große Hit, der heißt Choosin' Texas.

Gruppi haben diese Woche 4 Neuzugänge unter den ersten 20 in den deutschen Download-Charts. Der erste auf der 20, gestiegen von der 34, das waren Temper City und der Hit, der da heißt Self-Aware. Auf der 18 von der 30 gefallen Eddie Dalton und Another Day Old. Aber er hier, er steigt kräftig und zwar von der 37 auf die Nummer 19. Dies hier ist Benny Rivers. Und hier ist der Hit, der da heißt Step by Step in Time.

Ein bisschen Orinoco-Flow diese Woche unter den ersten 20 in den deutschen Downloadcharts, und zwar gestiegen von der 22 auf die 17, Blondie und Ocean Drive. Und er steigt wieder ganz kräftig von der 57 auf die 16. Hier ist Sombra und der Hit Homewrecker.

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Sie fällt von der 11 auf die 13 diese Woche in den deutschen Download-Charts. Das waren Taylor Swift und die Hit Opalight. Auf der 12 von der 14 wieder gestiegen, Sarah Larsson und Lush Life. Und hier ist die Nummer 11 von der 15 gestiegen. Hier ist Teddy Swims und er ist Mr. Know-It-All.

von der 9 auf die 8 wieder gestiegen diese Woche, Harry Styles und American Girls. Und nach 12 Wochen auf der 1, auf der 7 von der 5 gefallen, hier ist Taylor Swift und The Fate of Ophelia.

Der Hit steigt wieder von der 8 auf die Nummer 6 diese Woche in den deutschen Downloadcharts. Ray und Where is My Husband? Und hier ist die 5 wieder gestiegen von der 7. Kato und John und Turn the Lights Off. 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

Diese beiden Titel haben diese Woche ihre Position getauscht. Denn auf der 4 von der 3 gefallen ist Alex Warren und der Hit Fever Dream. Und dies hier letzte Woche auf der 4. Und jetzt gestiegen auf die Nummer 3, das sind Justin Bieber und Nicki Minaj. Und hier ist der Hit Beauty and the Beat.

0: Wir haben eine neue Nummer 1, denn die alte Nummer 1 ist die neue Nummer 2. Nach 6 Wochen auf der 1, gefallen von der 1 auf die Nummer 2. Das waren Bibi Rexha und Faithless und der Hit New Religion. Und unsere neue Nummer 1?
1: Unsere neue Nummer 1 ist die 7. neue Nummer 1 bei uns in diesem Jahr. Es ist der erste Hit und die erste Nummer 1 für The Second Voice. Hier ist sie mit Let Me Be.
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0: International.
1: Und das war sie, die neue Nummer 1 in den deutschen Download-Charts, gestiegen von der Nummer 2, The Second Voice und Let Me Be. Tja, und das war's dann für diesmal. Und bis zum nächsten Mal sagen wir Tschüss.
2: Und Tschüss.
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Und wieder einmal herzlich willkommen zu Star Treks. Mein Name ist Jörg Wese und das ist Episode 41. Wir starten mit einer kleinen Hommage an Zurück in die Zukunft. Wer regelmäßig reinhört, wird sich erinnern, dass ich da auch mal eine Spezialepisode gemacht habe. Was da aber noch gefehlt hat, war genau dieser Song. Der ist nämlich erst danach veröffentlicht worden. Das ist eine Vorschau auf das kommende Zurück in die Zukunft Musical mit dem neuen Marty McFly, Ali Dobson. Nach dieser Begrüßungsansage werden wir auch Cedric Neil als Goldie Wilson hören mit dem Song Gotta Start Somewhere und noch ein paar mehr von meinen üblichen Zurück in die Zukunft Referenzen, aber auch eine Menge andere Sachen, die so ein bisschen in die Jahreszeit passen. Es war gerade Halloween, das werden wir natürlich auch adressieren mit der fast schon traditionellen Auswahl aus Liedern von The Nightmare Before Christmas. Nachdem die Erstausstrahlung dieser Show genau zwischen Halloween und Weihnachten fällt, passt das natürlich auch. Und natürlich gibt's wieder jede Menge anderer Bonbons aus der Welt der Film-Soundtracks, singenden Schauspieler, Fernsehmusik, UVM und vieles mehr. Kennt jemand noch diese Abkürzung? Egal. Eine weitere Sache, die Stammhörer schon wissen. Ich schalte jetzt wieder auf Englisch um, denn Star Treks ist nicht nur von der Musik her eine internationale Show. Viel Spaß bei den nächsten 2 Stunden mit der, Achtung Klischee, etwas anderen Soundtrack-Show. 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

0: Jawohl, heute schauen wir in dieses Jahr hinein und in die deutschen Singlecharts und präsentieren euch die 15 erfolgreichsten des Jahres. Da gab es große Hits in den Charts, zum Beispiel von Liquido, Narcotic oder die Bloodhound Gang mit Along Comes Mary. Auch Xavier Naidoo hatte mit Sie sieht mich nicht einen Riesenhit. Aber all diese Hits, die spielen wir nicht, nein, weil wir spielen nur die echten Hits, die großen Hits, die 15 erfolgreichsten. Und ihr werdet euch fragen, wie haben wir die denn ermittelt? Ganz einfach, wir haben uns ein ganzes Jahr lang die Top 100 angeschaut, haben geschaut, welche Hits denn in den Top 100 Woche für Woche vertreten sind und haben Platz Nummer 1 100 Punkte gegeben, Platz Nummer 2 99 Punkte, Platz Nummer 3 98 Punkte und so weiter und so fort. Herausgekommen sind also ein ganzes Jahr lang beobachtet die 15 erfolgreichsten. Und die präsentieren wir euch und lange Rede kurzer Sinn, legen wir sofort los mit einem echten Partyhit. Also ich merke, 1999 war wirklich ein Jahr, in dem ich megamäßig Party gemacht habe und wirklich auf vielen, vielen Hits abgetanzt habe. Zum Beispiel auf diesen und wenn ich das auch noch sagen darf, es ist eines meiner Lieblingslieder. Anne Lee sang Two Times und hatte damit einen Riesenhit in den deutschen Singlecharts. Die 15. erfolgreichste Single des Jahres. Hier ist der Hit-Countdown und mein Name ist Michael Klein und ich freue mich, dass ihr dabei seid.
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0: 1967 in Sheffield in England geborene Sängerin Annalee Gordon. Jawohl, so heißt sie nämlich im normalen Leben als Sängerin Anne Lee, und das war ihr einzigster Top-10-Hit in Deutschland. Auf Platz 5 schaffte es sie es insgesamt. Es war der 15. erfolgreichste des gesamten Jahres 1999. In ihrer Heimat in England schaffte es sie sogar auf Platz Nummer 2. Ja, One-Hit-Wonder kann man auch nicht sagen. Und es gab noch eine Nachfolgesingle Voices, die schaffte es in Deutschland bis auf Platz 53, in England sogar auf die 27. Jetzt aber hin zur 14. erfolgreichsten Single des Jahres 1999. 1998, da gab es den Super-GAU. Das hätten alle nicht für möglich gehalten, aber tatsächlich, sie versöhnten sich wieder und es gab ein Mega-Comeback und sogar ein mega erfolgreiches Comeback. Die Comeback-LP schaffte es bis auf Platz 1. Natürlich die LP von Modern Talking. 1999 gab es dann endlich ein Album mit neuen Hits. Und das platzierte sich ebenfalls in den Top 10 ganz, ganz oben in den Charts. Und die Single You Are Not Alone war sogar die 14. erfolgreichste des Jahres. Und die gibt's jetzt zu hören. Hier sind Modern Talking.
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0: Mein Gott, was juckt es mir in den Füßen? Ich will einfach nur tanzen. Das waren die Vanga Boys, eine niederländische Combo. Jawohl, mit ihrem Riesenhit 1999, Boom, Boom, Boom, und hinter die Vanga Boys, da versteckten sich zwei DJs, die nur im Hintergrund bleiben wollten. Zum einen ein Radio-DJ, das ist nämlich DJ Dansky, besser bekannt als Dennis van den Driesjen, und Del Mundo, Wessel van Diepen. Und eben die haben diese zwei Mädels und die zwei Jungs zu sich geholt und haben die halt die Vanga Boys kreiert und damit Ende der 90er Jahre, Anfang der 2000er riesen Hits gelandet. Und das war gerade eben Boom, Boom, Boom. Jetzt hin zu einer mega erfolgreichen Sängerin aus Amerika, aus Ontario nämlich. Da kommt sie her. 1999, da wurde ein Album veröffentlicht, nämlich das Album Come On Over in Europa. 1997 bereits schon in Amerika. Und dieses ist das bisher meistverkaufteste Album einer Solokünstlerin. Jawohl, insgesamt hat sie sogar 75 Millionen Tonträger weltweit verkauft. Shania Twain. Und das ist der Hit aus diesem Album. That and Don't Impress Me Much.
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0: Sie hatte einen großen Traum, nämlich mal einen riesengroßen Hit im Radio zu haben. Und der erfüllte sich 1999, das war Emilia und Big, Big World. Ein Riesenhit in Deutschland, die Nummer 1 gewesen und im Endeffekt dann sogar die 11. erfolgreichste Single des Jahres 1999. Und damit sind wir drin in den Top 10 und gehen rein in die Türkei. Jawohl, da gab's nämlich einen Knutschhelden, den Tarkan. Und der hatte einen Riesenhit in Deutschland auch. Jawohl, Simarik hieß er und da ging es einfach nur ums Knutschen. Muah.
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0: Ein Riesenhit überall in Europa, unter anderem in Frankreich, in Belgien, in Bulgarien, in Rumänien, in den Niederlanden natürlich auch. In Deutschland schaffte er es bis unter die Top 5. Dieser Hit hier, das war Tarkan und sein großer Hit Simarik. Jawohl. Jetzt gehen wir hin zu Platz Nummer 9 des Jahres 1999 und zu einer Band, die da hieß TLC. Drei bildhübsche Frauen, Megastars schlechthin. Natürlich, klar, dass das alles ein riesengroßer Hit wurde. Und die Musik war auch noch richtig gut. No Scrubs, die 9. erfolgreichste Single des Jahres 1999.
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Seine großen Vorbilder waren die Beatles oder Prince oder Bob Marley oder Queen oder auch Michael Jackson. Jawohl. Auch wenn sich das gerade eben nicht nach Bob Marley oder Prince anhörte, auch nicht nach den Beatles, aber so ein bisschen wie Michael Jackson könnte man schon sagen. Das war Andrew Donalds und die Ballade schlechthin, würde ich sagen, im Jahre 1999. Das war All Out of Love. Und da hatte auch Michael Cretu, nämlich als Produzent, seine Finger mit im Spiel. Michael Cretu, der Mann, der sich hinter Enigma und den vielen, vielen großen Hits von Sandra versteckte. Ja, auch von Andrew Donalds, der übrigens auch in diesem Jahr und auch Jahre später noch in dem Projekt Enigma verbandelt war als Sänger. Jawohl. Die Vorbilder von der nächsten Sängerin, die kann ich euch nicht verraten, das weiß ich nicht. Ich weiß aber wohl, dass sie 1999 den Startschuss einer Weltkarriere machte mit diesem Hit. Genie in a Bottle. Natürlich spreche ich von Christina Aguilera. Hier ist die 7. erfolgreichste Single des Jahres 1999.

0: Christina Aguilera und Genie in a Bottle. Riesenhit 1999, die 7. erfolgreichste Single. Jo, jetzt zu einem Dance-Projekt, genauer gesagt zu einem US-amerikanischen Elektro-Projekt, bestehend aus Chris Bann, Chris Clark und Chris Udo. Das sind Dance-Musiker und sie arbeiteten schon seit 1994 zusammen. 1999 gab es den großen Durchbruch. Allerdings auch nicht selber, nein, mehr durch einen House-Remixer, nämlich Roy Malone. Der hat diesen Remix gemacht und der wurde megamäßig erfolgreich und war sogar ein Nummer 1-Hit in Großbritannien. Das Video wurde übrigens aus Szenen von einem Enemy-Film zusammengeschnitten, nämlich, und der hieß God's Ghost in the Shell. Jawohl. You're the Reason war die Nachfolgesingle. Ja, aber der große Hit war King of My Castle. Natürlich ist hier das Wham-Do Project.
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Dance-Kracher aus dem Jahre 1999. Das war das Wham Dew Project und King of My Castle. Jetzt hin zu einer Band aus dem Jahre 1974. Da formierte sie sich nämlich. Riesengroße Hits hatten sie in den 70er Jahren. Jawohl. Anfang der 90er Jahre versuchten sie ein Comeback und sie versuchten es ziemlich lange, bis nämlich Ende der 90er Jahre. Aber sie waren völlig erfolglos. Niemand wollte sie großartig hören. Umso überraschender war der Erfolg 1999 mit dieser Nummer 1 Single, die jetzt kommt. Die Band Blondie. Genau. Die Band um die Sängerin Deborah Harry. Der Riesenhit Maria. Und hier kommt er als fünfterfolgreichste Single des Jahres 1999.

Blondie, jawohl, waren das mit Maria, die fünfte erfolgreichste Single des Jahres 1999. Jetzt hin zu einer mega erfolgreichen Sängerin. Im Jahr 2012 betrug ihr Jahreseinkommen 58 Millionen US-Dollar. Wirklich unglaublich. Ihre Alben wurden mehr als 100 Millionen Mal verkauft. Ihre Singles mehr als 84 Millionen Mal. Jawohl. Und sie gewann so Preise wie den Grammy, den Emmy, den Echo, den Bambi, natürlich auch den World Music Award. Im Alter von 29 Jahren wurde sie sogar schon für ihr Lebenswerk ausgezeichnet mit dem Video Vanguard Award. Natürlich hat sie auch einen Stern auf dem Hollywood Walk of Fame. Unglaublich. Und 1999 begann alles mit diesem Hit. Baby, One More Time. Natürlich Britney Spears.

0: Mit ihr identifizierten sich viele, viele junge Mädchen. Das war Britney Spears und Baby One More Time. Natürlich identifizieren sich auch heute noch viele Sängerinnen mit ihr, die jetzt kommt, vor allen Dingen mit ihrer Stimme. Denn das, was sie da herausgelassen hat, aus ihrem Mund sozusagen, das war schon was ganz Besonderes. Besonders natürlich der Film aus dem, das Lied aus dem Film Bodyguard, das weltweit erfolgreichste Lied überhaupt von ihr wurde, I Will Always Love You. Das war allerdings schon ein paar Jahre vorher, nämlich 1992. 1999 gelang ihr wieder ein großer Hit. Ja, und dafür bekam sie natürlich auch einige Platin-Auszeichnungen. Insgesamt erhielt sie über 200 Gold-, Platin-, Silber- und Diamant-Schallplatten. Unglaublich. 6 Grammys hat sie gewonnen und ist eine der erfolgreichsten Sängerinnen aller Zeiten. 170 Millionen verkaufte Tonträger. Und einige hat sie auch davon verkauft. Von diesem Hit. Die dritte erfolgreichste Single in Deutschland 1999. My Love is Your Love. Hier ist Whitney Houston.
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0: Sie ließen 1999 den Italo-Pop wieder hochleben. Das waren Eiffel 65 und Arm Blue Dabba Dee Dabba Dee. Riesenhit in ganz Europa. Und wie gesagt, die Italo-Pop-Welle wurde wieder losgetreten. Mein Gott, diese Versprecher immer. Jawohl, also Eurodance schlechthin und eine Band, die ihren Namen übrigens fand durch ein Computerprogramm. Sie haben nämlich einfach auf den Zufallsknopf gedrückt und dann kam Eiffel heraus. 65 war übrigens eine Nummer auf einem Demo-Tape, die Bestandteil einer Telefonnummer war. So wurde eben der Bandname herausgebracht. Eiffel 65. Jetzt hin zur Nummer 1 des Jahres 1999. Ein Welthit. Überall auf der Welt ganz, ganz, ganz oben in den Charts, in Amerika sogar bis auf Platz 3 hochgeklettert. Natürlich in Deutschland die Nummer 1. Ein Mann, der 1970 nach Deutschland gekommen war. Da war er allerdings Jugendlicher. Seine Mama kommt nämlich aus Miami. Jawohl. In den 90er Jahren, da hatte er ein anderes Pseudonym, da hieß er nämlich R.T. featuring Mo D. Da hat er Musik gemacht. Ja, natürlich nicht erfolgreich. Dann hat er aber einen Manager kennengelernt und der hat ihm so die Musik eigentlich gesagt, hey, mach das mal. Und da wurde ein Titel genommen von Perez Prado aus dem Jahr 1992. Er machte einfach einen neuen Refrain dazu, baute den Text ein bisschen um und schon war er fertig. Der Welthit. Mambo Number 5. Jawohl. Nummer 1 in Deutschland, in der Schweiz, in Österreich, in England und in vielen, vielen anderen Ländern. Hier ist die Nummer 1 des Jahres 1999. Hier ist Lou Bega und Mambo Number 5. Und das war der Hit-Countdown für heute. Beim nächsten Mal dreht sich alles um das Jahr 2000. Ja, und dann bin ich wieder für euch da. Euer Michael Klein. Tschüssikowski.
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1: 16 Uhr am Samstagnachmittag. Hier ist die 2010 Radio Show mit mehr Musik der letzten Jahre und den Hits von heute. Und wir starten gemeinsam rein in die kommenden 4 Stunden mit am Start. Ava Max und Sweet But Psycho aus dem Jahr 2018. Katy Perry ist gleich am Start mit Firework aus dem Jahr 2011. Und den Anfang machen jetzt Jonasu und Norma Jean Martin mit Die For Me aus dem Jahr 2024. Ich bin's Gregor, mich gibt's auch noch oben drauf. Und ich wünsche euch einen schönen Samstagnachmittag.
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Club und alle Farben zusammen mit You Not Us, Supergirl hier bei der 2010 Radio Show an eurem Samstagnachmittag. Und nachdem ja diese Woche so ein bisschen naja war und auch die letzte Woche schon nicht so schön vom Wetter, zumindest größtenteils, und viel Regen immer dabei war, habe ich eine gute Nachricht. Ab nächster Woche wird es wieder wärmer, um die 18 Grad am Montag, und Tendenz steigen, würde ich mal sagen. Die Sonne kommt auch öfter mal wieder raus. Also endlich ist der Frühling wieder zurück.

0: Secret mit Strangers hier bei der 2010 Radio Show.
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0: Und er kommt in dieser Stunde aus dem Jahr 2003. The Rasmus mit In the Shadows, dein 2010 Classics der Stunde hier bei der 2010 Radio Show. Viel Spaß.

0: Hier ist die 2010 Radio Show und wir starten rein in die nächste halbe Stunde. Gleich die neue von Paula Carolina, vor aber noch La Ing mit Morgens immer müde.
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Nicky Jure mit Good Times Go hier bei der 2010 Radio Show an eurem Samstagnachmittag. Schön, dass ihr mit am Start seid. Und kennt ihr das auch? Es ist so die ganze Woche, jeden Tag, naja, jetzt noch ein Tag und noch ein Tag. Und dann ist es endlich soweit. Es ist endlich Freitag und man weiß, okay, einen Tag noch arbeiten und dann ist es geschafft. Dann ist endlich wieder Wochenende, wie zum Beispiel heute. Und das haben sich Flo Rida und Jason Derulo auch gedacht. 2016 mit Hello Friday. Und den Song spiele ich euch jetzt aber im Owen Norton Remix hier bei der 2010 Radio Show. Einen schönen Samstagnachmittag wünsche ich euch. Hello.

0: Natured und Benediction im Luxury Remix hier bei der 2010 Radio Show. Und mit den Beats machen wir jetzt gleich weiter, bevor wir noch Cuff Keats und Alles geht vorbei aus dem Jahr 2021 für euch haben. Habe ich jetzt Erdice im den Löwenzahn Festival und Bratwurst Remix für euch aus dem Jahr 2018. Sehr nicer Track. Macht auf jeden Fall gute Laune jetzt hier bei der 2010 Radio Show. Schönen Samstag.
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1: Samstagnachmittag, 17 Uhr haben wir es. Hier ist die 2010 Radio Show mit mehr Musik der letzten Jahre und den Hits von heute. Und wir starten gemeinsam rein in die nächste halbe Stunde mit am Start. Die Ärzte und M&F aus dem Jahr 2012. Tiesto und Fastboy haben wir gleich mit All My Life aus dem Jahr 2024. Und den Start macht jetzt ein Track aus dem Jahr 2010. Afrojack und Alpha Simons mit Take Over Control. Ich würde auch sagen, die Musik übernimmt jetzt hier die Kontrolle. Ich bin's Gregor, mich gibt's trotzdem noch oben drauf. Und ich wünsche euch einen schönen Samstagnachmittag.
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Klangkarussell und Will Hart mit Moments hier bei der 2010 Radio Show. Unser nächster Künstler steht momentan etwas in der Kritik. Es wurden schwere Vorwürfe gegen ihn erhoben. Ava Young, hier ist er zusammen mit Weiß und Leonie. Bisher ist nichts geklärt und auch nichts offiziell geklärt. Von daher hören wir erstmal seine Musik weiter.

0: passend zum ESC heute Abend im Fernsehen. Fuego hier bei der 2010 Radio Show aus dem Jahr 2018.
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0: Und er kommt in dieser Stunde aus dem Jahr 2008. The Cardigans mit My Favorite Game. Viel Spaß.

0: Hier ist die 2010 Radio Show und wir starten rein in die nächste halbe Stunde. Gleich die neue von Rehab, vorher aber noch Lost Frequencies. Are you with me? 2010.
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mit König der Nachbarschaft aus dem Jahr 2022 hier bei der 2010 Radio Show. Auf jeden Fall ein ordentlicher Ohrwurm. Den habe ich auf jeden Fall den ganzen Abend wieder im Kopf. Aber auch unser nächster Track aus dem Jahr 2011 ist ein richtiger Ohrwurm und damals richtig durch die Decke gegangen. Er kommt, wie gesagt, aus dem Jahr 2011 von Jennifer Lopez und Pitbull. On the Floor. Richtig nicer Track. Jetzt hier bei der 2010 Radio Show. Viel Spaß.

Set und She Wants Me Dead aus dem Jahr 2016 hier bei der 2010 Radio Show. Und ein bisschen Musik habe ich diese Stunde noch für euch. Major Lazer und Alicia Cara sind am Start. Hell and High Water. Robin Schulz und Hügel mit I Believe I'm Fine. Vorher aber noch Loot und Elephant mit Pachamama hier bei der 2010 Radio Show aus dem Jahr 2024.

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1: 18 Uhr am Samstagabend, hier ist die 2010 Radio Show mit mehr Musik der letzten Jahre und den Hits von heute und wir starten gemeinsam rein in die nächste halbe Stunde mit am Start Sunlight von The Magician und Years and Years aus dem Jahr 2014. Trettmann und Kitschkrieg sind am Start mit Insomnia aus dem Jahr 2023 und den Anfang macht jetzt ein Track aus dem Jahr 2024. Gwen Doheny mit FUK, ich bin's Gregor und mich gibt's auch noch oben drauf und ich wünsche euch einen schönen Samstagabend.
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Irgendwie macht dieser Song auch so ein bisschen Sommer. Also zumindest hier im Radio. Aber wie gesagt, die nächsten Wochen wird es ja auch wieder schöner. Und ab nächster Woche sowieso. Jetzt habe ich was Entspanntes für euch aus dem Jahr 2025. Zusätzlich ist es auch noch deutschsprachig und kommt von Max Giesinger. Glück auf den Straßen hier bei der 2010 Radio Show.

0: Was ein Song, Chummelfat und Elder Brook mit Cola aus dem Jahr 2017 hier bei der 2010 Radio Show.
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0: Und er kommt in dieser Stunde aus dem Jahr 2008. Alpha Beat mit Fascination.
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0: Hier ist die 2010 Radio Show und wir starten rein in die nächste halbe Stunde. Gleich die neue von Bofsky, vor aber noch Pharrell Williams mit Freedom.
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mit Me Tormenta hier bei der 2010 Radio Show an eurem Samstagabend hier. Bei was auch immer ihr gerade macht. Unser nächster Track kommt von Ellie Brooke, übrigens ursprünglich mal aus der Gruppe Fifth Harmony bekannt geworden. Seit 2017 ist sie halt auch solo unterwegs. Und dieser Song kommt aus dem Jahr 2019. No Good, hier bei der 2010 Radio Show. Schönen Samstagabend wünsche ich euch.

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Perfect Girl aus dem Jahr 2021 hier bei der 2010 Radio Show. Gleich habe ich noch Prima Donna von Marina und vorher gibt es noch Rita Ora, Cardi B, Bibi Rexha und Charlie XCX mit Girls. Wer ab und zu mal Pro7 guckt, naja, da ist der Text ein bisschen anders, aber der Song ist eigentlich der gleiche.

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1: 19 Uhr an eurem Samstagabend. Hier ist die 2010 Radio Show mit mehr Musik der letzten Jahre und den Hits von heute. Und wir starten gemeinsam rein in die nächste halbe Stunde mit am Start aus dem Jahr 2021. Elton John und Dua Lipa mit Cold Heart im Pnau Remix. Außerdem die Flavors mit Just One Juice aus dem Jahr 2014. Und den Start macht jetzt einen Track aus dem Jahr 2013. Der geht auf jeden Fall auch richtig ab. Moderate mit Bad Kingdom. Ich bin's Gregor und mich gibt's auch noch oben drauf und wünsche euch einen schönen Samstagabend.
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0: 2010 Radio Show an eurem Samstagabend.
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0: Und er kommt in dieser Stunde aus dem Jahr 2001 von Zweiraumwohnungen. Wir trafen uns in einem Garten hier bei der 2010 Radio Show.

Treffi mit Bonbon hier bei der Trendy 10 Radio Show aus dem Jahr 2016. Schön, dass ihr mit am Start seid an diesem Samstagabend. John Legend habe ich gleich noch für euch mit Dope aus dem Jahr 2022. Tim Bensko auch mit am Start und den Anfang macht jetzt aber Jolle mit einem Track aus dem Jahr 2024. Petrichor hier bei der Trendy 10 Radio Show.

0: Hier ist die Trendy 10 Radio Show und wir starten rein in die nächste halbe Stunde. Gleich die neue von Alcuna Pop, vor aber noch Day Love mit No Fear.
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Portugal The Man mit Tananada bleibt die Schallplatte dann am Ende auch irgendwie hängen. Ein bisschen Musik habe ich auf jeden Fall noch für euch. Hoffentlich hängt die nicht wieder. Motrip und die Bee Gees mit So Wie Du Bist. Feed Me und die Crystal Fighters mit Love Is All I Got, ein 2010 Favorite aus dem Jahr 2012. Vorher aber noch was Gecovertes aus dem Jahr 2020. Galvaro mit Sexy Chick. Sehr nicer Track. Jetzt hier bei der 2010 Radio Show. Yes, I

Motrip mit So wie du bist aus dem Jahr 2015 hier bei der 2010 Radio Show. Und das war's von uns für diese Woche. Wir hören uns natürlich nächsten Samstag von 16 bis 20 Uhr wieder mit mehr Musik der letzten Jahre und den Hits von heute. Bis dahin noch ein schönes Restwochenende und einen schönen Samstagabend. Jetzt noch Martin Garrix und Dean Lewis. Ja.